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3: Es endet mit einem 16-Hour und dann sind es nur mit einem 19-Hour. 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

0: Bom dia, são 8 horas.
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1: Das 12 Uhr. An 12 Minuten.
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3: Ein Blick auf Meteo, Sonden hat man ganz viel Sonnen, ob da wirklich endlich dann wieder kommen, ist da nicht so ganz klar. Auf jeden Fall brechen wir ganz, ganz dringend drehen. Das ist nach wie vor schwül warm, an der ganz bei Temperaturen im über 30 Grad Celsius, die ja schwäßlos mit Natur schwäßt.
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1: Das 3 Uhr. An 2 Minuten.
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4: Ein Blick auf Meteo, Sonden hat man ganz viel Sonnen, ob da wirklich endlich Donner wieder kommen, ist da nicht so ganz klar. Auf jeden Fall bräuchten wir ganz, ganz dringend drehen. Das ist nach wie vor schwül warm, und auch ganz bei Temperaturen im über 30 Grad Celsius, die auch schwäßlos mir auch Natur schwäßt.
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3: Ein Blick auf Meteo, Sonden hat man ganz viel Sonnen, ob da wirklich endlich dann wieder kommen, als dann nicht so ganz klar. Auf jeden Fall brechen wir ganz, ganz dringend drehen. Das ist nach wie vor schwül warm, und auch ganz bei Temperaturen um über 30 Grad Celsius, die auch schwäßlos mir auch Natur schwäßt. 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
3: 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Es geht ja, ein unruhiges Nöch. Du kannst nicht schlafen, du drehst die ganze Zeit, du drehst ein bisschen so hin und her und siehst, ah, ich weiß nicht, wie es weitergeht. 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
1: Wir machen noch heute einen kleinen Zeitsprung, und zwar mit Jack Johnson, mit Sitting, Waiting, Wishing aus dem Jahr 2005.

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